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1: In der Wetterredaktion ist Luisa Walpert. Deutschland erlebt zum Wochenbeginn einen Wechsel aus Wolken, Sonne und einzelnen Schauern. Im Norden und in der Mitte ziehen zeitweise dichte Wolken durch, während es im Süden länger freundlich bleibt. Die Temperaturen steigen auf 16 bis 25 und örtlich auf bis zu 29 Grad. Der Wind weht schwach bis mäßig und kann im Norden und Osten zeitweise stark böig auffrischen. In der Nacht zieht in einigen Regionen Bewölkung auf und vereinzelt setzt etwas Regen ein. Die Tiefstwerte liegen zwischen 6 und 12 Grad. Morgen wechseln sich Wolken und sonnige Abschnitte ab. Dazu kommen gebietsweise Schauer und einzelne Gewitter. Die Temperaturen erreichen 18 bis 29 Grad und bleiben damit deutlich unterschiedlich, je nach Region. Der weitere Ausblick zeigt einen wechselhaften Verlauf mit Sonne, Wolken und wiederkehrenden Niederschlägen, bei zum Teil aber auch hochsommerlichen Temperaturen.

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1: In der Wetterredaktion ist Luisa Walpert. Deutschland erlebt zum Wochenbeginn einen Wechsel aus Wolken, Sonne und einzelnen Schauern. Im Norden und in der Mitte ziehen zeitweise dichte Wolken durch, während es im Süden länger freundlich bleibt. Die Temperaturen steigen auf 16 bis 25 und örtlich auf bis zu 29 Grad. Der Wind weht schwach bis mäßig und kann im Norden und Osten zeitweise stark böig auffrischen. In der Nacht zieht in einigen Regionen Bewölkung auf und vereinzelt setzt etwas Regen ein. Die Tiefstwerte liegen zwischen 6 und 12 Grad. Morgen wechseln sich Wolken und sonnige Abschnitte ab. Dazu kommen gebietsweise Schauer und einzelne Gewitter. Die Temperaturen erreichen 18 bis 29 Grad und bleiben damit deutlich unterschiedlich, je nach Region. Der weitere Ausblick zeigt einen wechselhaften Verlauf mit Sonne, Wolken und wiederkehrenden Niederschlägen, bei zum Teil aber auch hochsommerlichen Temperaturen.

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1: In der Wetterredaktion ist Luisa Walpert. Deutschland erlebt zum Wochenbeginn einen Wechsel aus Wolken, Sonne und einzelnen Schauern. Im Norden und in der Mitte ziehen zeitweise dichte Wolken durch, während es im Süden länger freundlich bleibt. Die Temperaturen steigen auf 16 bis 25 und örtlich auf bis zu 29 Grad. Der Wind weht schwach bis mäßig und kann im Norden und Osten zeitweise stark böig auffrischen. In der Nacht zieht in einigen Regionen Bewölkung auf und vereinzelt setzt etwas Regen ein. Die Tiefstwerte liegen zwischen 6 und 12 Grad. Morgen wechseln sich Wolken und sonnige Abschnitte ab. Dazu kommen gebietsweise Schauer und einzelne Gewitter. Die Temperaturen erreichen 18 bis 29 Grad und bleiben damit deutlich unterschiedlich, je nach Region. Der weitere Ausblick zeigt einen wechselhaften Verlauf mit Sonne, Wolken und wiederkehrenden Niederschlägen, bei zum Teil aber auch hochsommerlichen Temperaturen.

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1: In der Wetterredaktion ist Luisa Walpert. Deutschland erlebt zum Wochenbeginn einen Wechsel aus Wolken, Sonne und einzelnen Schauern. Im Norden und in der Mitte ziehen zeitweise dichte Wolken durch, während es im Süden länger freundlich bleibt. Die Temperaturen steigen auf 16 bis 25 und örtlich auf bis zu 29 Grad. Der Wind weht schwach bis mäßig und kann im Norden und Osten zeitweise stark böig auffrischen. In der Nacht zieht in einigen Regionen Bewölkung auf und vereinzelt setzt etwas Regen ein. Die Tiefstwerte liegen zwischen 6 und 12 Grad. Morgen wechseln sich Wolken und sonnige Abschnitte ab. Dazu kommen gebietsweise Schauer und einzelne Gewitter. Die Temperaturen erreichen 18 bis 29 Grad und bleiben damit deutlich unterschiedlich, je nach Region. Der weitere Ausblick zeigt einen wechselhaften Verlauf mit Sonne, Wolken und wiederkehrenden Niederschlägen, bei zum Teil aber auch hochsommerlichen Temperaturen.

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1: In der Wetterredaktion ist Luisa Walpert. Deutschland erlebt zum Wochenbeginn einen Wechsel aus Wolken, Sonne und einzelnen Schauern. Im Norden und in der Mitte ziehen zeitweise dichte Wolken durch, während es im Süden länger freundlich bleibt. Die Temperaturen steigen auf 16 bis 25 und örtlich auf bis zu 29 Grad. Der Wind weht schwach bis mäßig und kann im Norden und Osten zeitweise stark böig auffrischen. In der Nacht zieht in einigen Regionen Bewölkung auf und vereinzelt setzt etwas Regen ein. Die Tiefstwerte liegen zwischen 6 und 12 Grad. Morgen wechseln sich Wolken und sonnige Abschnitte ab. Dazu kommen gebietsweise Schauer und einzelne Gewitter. Die Temperaturen erreichen 18 bis 29 Grad und bleiben damit deutlich unterschiedlich, je nach Region. Der weitere Ausblick zeigt einen wechselhaften Verlauf mit Sonne, Wolken und wiederkehrenden Niederschlägen, bei zum Teil aber auch hochsommerlichen Temperaturen.

90210, Sibylle Becker. Hä? Hallo Arno, was haben wir denn für ein Wehwehchen? Alle hassen dich und deinen Job, aber Psychiater ist doch ein ehrenwerter, anerkannter Beruf und es sich zur Lebensaufgabe zu machen, anderen Menschen bei ihren Problemen zu helfen. Probleme, die oft so klein erscheinen, in Wahrheit aber nach und nach von in die Seele auffressen, ist ein grundguter Wesenszug. Das entspringt einem gütigen Charakter. Da sage ich nur Hut ab, Arno. Nein, das hat mit Kopfbedeckungsfetischismus nichts zu tun, glaube mir. Das ist doch nur so eine Redensart. Ich hätte ebenso gut sagen können, Chapeau, Chapeau. Wieso sollte ich es nötig haben, mich mit gebildeten Sprüchen vor anderen zu profilieren? Das ist doch absurd. Ach, jetzt bin ich also realitätsfremd und unfähig zur Kritik, nur weil ich mich als wehrlose Frau gegen solch böswilligen Unterstellungen verwahre. Ich habe absolut kein Problem damit, eine Frau zu sein und wollte erst recht nicht, und zwar noch nie lieber als Mann geboren werden. Minderwertig durch verkorkste Kindheit? Jetzt platzt mir aber die Hutschnur, du Quacksalber. Ihr verblödeten Gehirnklempner, glaubt wohl, ihr habt die Weisheit mit Löffeln gefressen, was? Mit anderen Leuten Ängste auch noch Geld zu verdienen? Pfui, Deibel! Wag es nie wieder hier anzurufen, hast du mich verstanden? So, Frechheit. So ein Gelump. Die nächsten 3 Termine mit meinem Psychiater sage ich sofort ab. Sollen die sich doch gegenseitig verrückt machen. Haha, so, das war's wohl. Ich sage Tschüss für heute. Eure Sibylle Becker.

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1: In der Wetterredaktion ist Luisa Walpert. Deutschland erlebt zum Wochenbeginn einen Wechsel aus Wolken, Sonne und einzelnen Schauern. Im Norden und in der Mitte ziehen zeitweise dichte Wolken durch, während es im Süden länger freundlich bleibt. Die Temperaturen steigen auf 16 bis 25 und örtlich auf bis zu 29 Grad. Der Wind weht schwach bis mäßig und kann im Norden und Osten zeitweise stark böig auffrischen. In der Nacht zieht in einigen Regionen Bewölkung auf und vereinzelt setzt etwas Regen ein. Die Tiefstwerte liegen zwischen 6 und 12 Grad. Morgen wechseln sich Wolken und sonnige Abschnitte ab. Dazu kommen gebietsweise Schauer und einzelne Gewitter. Die Temperaturen erreichen 18 bis 29 Grad und bleiben damit deutlich unterschiedlich, je nach Region. Der weitere Ausblick zeigt einen wechselhaften Verlauf mit Sonne, Wolken und wiederkehrenden Niederschlägen, bei zum Teil aber auch hochsommerlichen Temperaturen.

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1: In der Wetterredaktion ist Luisa Walpert. Deutschland erlebt zum Wochenbeginn einen Wechsel aus Wolken, Sonne und einzelnen Schauern. Im Norden und in der Mitte ziehen zeitweise dichte Wolken durch, während es im Süden länger freundlich bleibt. Die Temperaturen steigen auf 16 bis 25 und örtlich auf bis zu 29 Grad. Der Wind weht schwach bis mäßig und kann im Norden und Osten zeitweise stark böig auffrischen. In der Nacht zieht in einigen Regionen Bewölkung auf und vereinzelt setzt etwas Regen ein. Die Tiefstwerte liegen zwischen 6 und 12 Grad. Morgen wechseln sich Wolken und sonnige Abschnitte ab. Dazu kommen gebietsweise Schauer und einzelne Gewitter. Die Temperaturen erreichen 18 bis 29 Grad und bleiben damit deutlich unterschiedlich, je nach Region. Der weitere Ausblick zeigt einen wechselhaften Verlauf mit Sonne, Wolken und wiederkehrenden Niederschlägen, bei zum Teil aber auch hochsommerlichen Temperaturen.

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0: 90210, Sibylle Becker. Hallo Lieselotte, erzähl uns von deinen Sorgen.
1: Was?
0: Und das seit 8 Tagen? Ja, aber das ist ja schlimm. Schlaflosigkeit kann grausam sein. Naja, das habe ich mir gedacht, dass du schon alles ausprobiert hast. Warmes Bier trinken, Wadenwickel oder Schlaftabletten kennt jeder. Richtig so, Lieselotte. Für solche Fälle bin ich ja da. Eure Sibylle. Ja, lass mich überlegen. Du musst irgendetwas machen, was total langweilig ist, sodass du auf der Stelle einschläfst. Genau, sieh dir zum Beispiel im Fernsehen eine Bundestagsdebatte an. Ich nicker da sofort bei ein. Findest du hochinteressant? Na schön, okay. Es muss so richtig nervtötend unwichtig sein. Ja, hör einfach die Durchsagen vom Seewetterbericht am Telefon. Du weißt schon, südliche Ostsee, schwachwindig umlaufen, später auf Süd-Nord drehen. Also mich macht das eher müde. Also es muss sowas absolut Überflüssiges werden. Börsenberichte, einem Angler zusehen, Strickmuster nachmalen, Erbsenpoolen, Vereinsstatuten, Betriebsversammlung, Butterfahrten. Tja, ich bin am Ende mit meinem Latein. Tut mir leid, Lieselotte, dir fehlt die richtige Mischung aus langweiligen, uninteressanten und nervtötenden Einerlei zum Einschlafen. Lieselotte? Hallo? Sag mal, pennst du, wenn ich mit dir rede? Das ist ja wohl eine Frechheit. Schnarch dir mir einen vor, wenn ich mich hier... oha. Tja, meine Lieben, ich hab's immer gewusst. Für irgendetwas ist diese Sendung gut. Vielleicht muss hier mehr Action rein. Abstürzende Flugzeuge. Na, mal sehen. Bis zum nächsten Mal unter 90210. Eure Sibylle Becker.
2: Germany, 8 points.
3: L'Allemagne, 8 points.

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1: In der Wetterredaktion ist Luisa Walpert. Deutschland erlebt zum Wochenbeginn einen Wechsel aus Wolken, Sonne und einzelnen Schauern. Im Norden und in der Mitte ziehen zeitweise dichte Wolken durch, während es im Süden länger freundlich bleibt. Die Temperaturen steigen auf 16 bis 25 und örtlich auf bis zu 29 Grad. Der Wind weht schwach bis mäßig und kann im Norden und Osten zeitweise stark böig auffrischen. In der Nacht zieht in einigen Regionen Bewölkung auf und vereinzelt setzt etwas Regen ein. Die Tiefstwerte liegen zwischen 6 und 12 Grad. Morgen wechseln sich Wolken und sonnige Abschnitte ab. Dazu kommen gebietsweise Schauer und einzelne Gewitter. Die Temperaturen erreichen 18 bis 29 Grad und bleiben damit deutlich unterschiedlich, je nach Region. Der weitere Ausblick zeigt einen wechselhaften Verlauf mit Sonne, Wolken und wiederkehrenden Niederschlägen, bei zum Teil aber auch hochsommerlichen Temperaturen.

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1: In der Wetterredaktion ist Luisa Walpert. Deutschland erlebt zum Wochenbeginn einen Wechsel aus Wolken, Sonne und einzelnen Schauern. Im Norden und in der Mitte ziehen zeitweise dichte Wolken durch, während es im Süden länger freundlich bleibt. Die Temperaturen steigen auf 16 bis 25 und örtlich auf bis zu 29 Grad. Der Wind weht schwach bis mäßig und kann im Norden und Osten zeitweise stark böig auffrischen. In der Nacht zieht in einigen Regionen Bewölkung auf und vereinzelt setzt etwas Regen ein. Die Tiefstwerte liegen zwischen 6 und 12 Grad. Morgen wechseln sich Wolken und sonnige Abschnitte ab. Dazu kommen gebietsweise Schauer und einzelne Gewitter. Die Temperaturen erreichen 18 bis 29 Grad und bleiben damit deutlich unterschiedlich, je nach Region. Der weitere Ausblick zeigt einen wechselhaften Verlauf mit Sonne, Wolken und wiederkehrenden Niederschlägen, bei zum Teil aber auch hochsommerlichen Temperaturen.

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90210, Sibylle Becker. Ja, hallo Svenja, du bist eine meiner jüngsten Anruferin. Was hast du auf dem Herzen? Ja, erzähl ruhig, wir haben alle Zeit der Welt. So, diesen Vogel hast du also gerade geschenkt bekommen. Oh, schön. Ich hatte auch mal so einen Piepmatz. Lore hat er geheißen. Zwitsch, zwitsch, zwitsch, zwitsch, zwitsch macht er da immer, wenn ich nach Hause kam. Ja, das finde ich aber toll von dir. Ja, ja, eigentlich darf der Mensch es nicht. Ein Vogel will frei sein, will fliegen, hoch hinaus, in die Lüfte aufsteigen. Und was hält dich davon ab, ihn freizulassen? Er will nicht fliegen? Ach was, Svenja. Das Fliegen ist den Vöglein angeboren. Schon nach kurzer Zeit geht's auf in den Himmel. Ja, ja, das ist in der Natur auch so. Da kommt irgendwann die Vogelmama und sagt zum kleinen Flattermann, so, jetzt ist Zeit, dir eigene Würmer zu suchen. Nein, nein, sagen die Kleinen, ich kann doch noch gar nicht fliegen. Und dann gibt die Mama einen Schubs und hui, fällt der Piepmatz aus dem Nest, spannt die Schwingen auf und flattert empor. Ja, jetzt bist du die Vogelmama. Setz ihn ganz vorsichtig auf die Fensterbank und... Ha, genau richtig die Höhe, als ob er ganz oben auf dem Baum sitzt. So, und nun schubs ihn an und sag, flieg, mein Vöglein, flieg. Na? Was? Oh mein Gott, liegt unten ganz platt? Ja, wein nur, arme Svenja. Was war denn das für ein komischer Vogel? Straußenvogel? Oha, oh je. Ja, Svenja, bleibst du noch ein klein wenig in der Leitung? Ja, ihr Lieben, nicht alles, was einen Schnabel hat, kann auch fliegen. Auf der anderen Seite hat er auch selber Schuld. Soll er sich doch ein Schild umhängen? Achtung, Flügel nur Attrappe. Ein bisschen geflogen ist er ja in den Himmel. In diesem Sinne, tschüss, eure Sibylle Becker.

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1: In der Wetterredaktion ist Luisa Walpert. Deutschland erlebt zum Wochenbeginn einen Wechsel aus Wolken, Sonne und einzelnen Schauern. Im Norden und in der Mitte ziehen zeitweise dichte Wolken durch, während es im Süden länger freundlich bleibt. Die Temperaturen steigen auf 16 bis 25 und örtlich auf bis zu 29 Grad. Der Wind weht schwach bis mäßig und kann im Norden und Osten zeitweise stark böig auffrischen. In der Nacht zieht in einigen Regionen Bewölkung auf und vereinzelt setzt etwas Regen ein. Die Tiefstwerte liegen zwischen 6 und 12 Grad. Morgen wechseln sich Wolken und sonnige Abschnitte ab. Dazu kommen gebietsweise Schauer und einzelne Gewitter. Die Temperaturen erreichen 18 bis 29 Grad und bleiben damit deutlich unterschiedlich, je nach Region. Der weitere Ausblick zeigt einen wechselhaften Verlauf mit Sonne, Wolken und wiederkehrenden Niederschlägen, bei zum Teil aber auch hochsommerlichen Temperaturen.

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1: Mit Michael Miem. Ein Erdbeben der Stärke 5,1 hat den Südwesten der griechischen Halbinsel Peloponnes erschüttert. Das Epizentrum lag vor der Küste unter dem Meeresboden. Nach ersten Angaben der Behörden wurden bislang keine Schäden gemeldet. Berichten zufolge wurde das Beben auch auf Teilen der Insel Kreta wahrgenommen. Die Lage wird von den Behörden weiter beobachtet. US-Präsident Trump hat eine Einigung auf ein Rahmenabkommen zur Beendigung des Kriegs mit dem Iran verkündet. Nach Angaben aus Washington und Teheran soll die Vereinbarung die Kämpfe beenden, die Straße von Hormuz wieder für die Schifffahrt öffnen und eine mehrwöchige Phase weiterer Verhandlungen einleiten. Auffällt dazu auch der Journalist Tom Göllner.
2: Details wissen wir noch nicht und der eigentliche Vertrag ja erst am Freitag unterschrieben werden soll. Dennoch läuft es darauf hinaus, dass dort dieser Krieg zu Ende geht oder vielleicht auch schon zu Ende ist. Entscheidend bleibt aber ein Punkt, nämlich die Iraner sagen deutlich, dass auch der Krieg im Libanon beendet sein muss. Das muss wieder eingehegt werden und das ist Trumps Aufgabe und die ist nicht so einfach.
1: Vermittelt wurden die Gespräche unter anderem von Pakistan. Eine formelle Unterzeichnung des Abkommens wird in den kommenden Tagen in der Schweiz erwartet. Zentrale Streitpunkte, darunter das iranische Atomprogramm, sollen anschließend weiterverhandelt werden. In Norwegen wird das Urteil gegen Marius Borg-Hoiby erwartet. Der Sohn von Kronprinzessin Mette Marit stand wegen schwerer Vorwürfe vor Gericht, darunter Vergewaltigung, Gewaltdelikte und Drogendelikte. Im Fall einer Verurteilung droht ihm eine mehrjährige Haftstrafe. Der Prozess hat in Norwegen große Aufmerksamkeit erregt und gilt als einer der meistbeachteten Gerichtsfälle der vergangenen Jahre. In der schwarz-roten Koalition zeichnet sich Streit über die geplante Pflegereform ab. Die Pflegebeauftragte der Bundesregierung, Staffler, lehnt es ab, die bisherige Einkommensgrenze für die Beteiligung von Kindern an Pflegekosten zu streichen. Derzeit werden Angehörige erst ab einem Jahreseinkommen von mehr als 100.000 Euro herangezogen. Gesundheitsministerin Warken hat dagegen in ihrem Reformkonzept angekündigt, die Regelung zu überprüfen.
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3: In der Wetterredaktion ist Luisa Walpert. Deutschland erlebt zum Wochenbeginn einen Wechsel aus Wolken, Sonne und einzelnen Schauern. Im Norden und in der Mitte ziehen zeitweise dichte Wolken durch, während es im Süden länger freundlich bleibt. Die Temperaturen steigen auf 16 bis 25 und örtlich auf bis zu 29 Grad. Der Wind weht schwach bis mäßig und kann im Norden und Osten zeitweise stark böig auffrischen. In der Nacht zieht in einigen Regionen Bewölkung auf und vereinzelt setzt etwas Regen ein. Die Tiefstwerte liegen zwischen 6 und 12 Grad. Morgen wechseln sich Wolken und sonnige Abschnitte ab. Dazu kommen gebietsweise Schauer und einzelne Gewitter. Die Temperaturen erreichen 18 bis 29 Grad und bleiben damit deutlich unterschiedlich, je nach Region. Der weitere Ausblick zeigt einen wechselhaften Verlauf mit Sonne, Wolken und wiederkehrenden Niederschlägen, bei zum Teil aber auch hochsommerlichen Temperaturen.

90210, Sibylle Becker. Hallo Georg, was kann ich für dich tun? Sag mal, woher rufst du denn an? Es rauscht so in der Leitung. Aha, hallig Hore, so schön, schön. Und wie kann ich dir aus der Patsche helfen? Ach was, eine Wattwanderung ist immer die richtige Entscheidung. Ich hab sowas mal im Fernsehen gesehen. Herrlich, kann ich dir sagen. Nein, davon habe ich noch nichts gehört. Das sieht doch ganz harmlos aus. Die paar Zentimeter Wasser. Ziehst dir halt Gummistiefel an. Watt ist Watt und Watt ist platt. Kann doch gar nichts passieren. Ja, so ist richtig. Geh nur. Na, hab ich zu viel versprochen? Ha, schön, nicht? Und du bist schon ganz schön weit draußen? Na, siehst du, war doch wieder alle Aufregung umsonst. Aber so ist der Mensch. Du bist nicht der Einzige, Georg. Angst ist etwas ganz Natürliches. Sie hilft uns instinktiv, in gefährliche Situationen gar nicht erst reinzuschlittern, sondern rechtzeitig umzukehren. So, du siehst also, Wasser trifft sich doch gut, wenn man schon mal an der See ist. Was, gewaltige Fluten von allen Seiten direkt auf dich zu? Das ist ja dumm. Hab ich doch irgendwas vergessen? Gut, Georg, du hast jetzt, glaube ich, andere Sorgen. War aber nett, mit dir zu reden. Tschüss! Tja, meine Lieben, ihr seht, Leichtsinn zahlt sich nicht aus. Hört lieber auf eure Vernunft, dann geht ihr auch nicht unter. Dann bis zum nächsten Mal. Eure Sibylle Becker.

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1: Mit Michael Miem. Ein Erdbeben der Stärke 5,1 hat den Südwesten der griechischen Halbinsel Peloponnes erschüttert. Das Epizentrum lag vor der Küste unter dem Meeresboden. Nach ersten Angaben der Behörden wurden bislang keine Schäden gemeldet. Berichten zufolge wurde das Beben auch auf Teilen der Insel Kreta wahrgenommen. Die Lage wird von den Behörden weiter beobachtet. US-Präsident Trump hat eine Einigung auf ein Rahmenabkommen zur Beendigung des Kriegs mit dem Iran verkündet. Nach Angaben aus Washington und Teheran soll die Vereinbarung die Kämpfe beenden, die Straße von Hormuz wieder für die Schifffahrt öffnen und eine mehrwöchige Phase weiterer Verhandlungen einleiten. Auffällt dazu auch der Journalist Tom Göllner.
2: Details wissen wir noch nicht und der eigentliche Vertrag ja erst am Freitag unterschrieben werden soll. Dennoch läuft es darauf hinaus, dass dort dieser Krieg zu Ende geht oder vielleicht auch schon zu Ende ist. Entscheidend bleibt aber ein Punkt, nämlich die Iraner sagen deutlich, dass auch der Krieg im Libanon beendet sein muss. Das muss wieder eingehegt werden und das ist Trumps Aufgabe und die ist nicht so einfach.
1: Vermittelt wurden die Gespräche unter anderem von Pakistan. Eine formelle Unterzeichnung des Abkommens wird in den kommenden Tagen in der Schweiz erwartet. Zentrale Streitpunkte, darunter das iranische Atomprogramm, sollen anschließend weiterverhandelt werden. In Norwegen wird das Urteil gegen Marius Borg-Hoiby erwartet. Der Sohn von Kronprinzessin Mette-Marit stand wegen schwerer Vorwürfe vor Gericht, darunter Vergewaltigung, Gewaltdelikte und Drogendelikte. Im Fall einer Verurteilung droht ihm eine mehrjährige Haftstrafe. Der Prozess hat in Norwegen große Aufmerksamkeit erregt und gilt als einer der meistbeachteten Gerichtsfälle der vergangenen Jahre. In der schwarz-roten Koalition zeichnet sich Streit über die geplante Pflegereform ab. Die Pflegebeauftragte der Bundesregierung, Staffler, lehnt es ab, die bisherige Einkommensgrenze für die Beteiligung von Kindern an Pflegekosten zu streichen. Derzeit werden Angehörige erst ab einem Jahreseinkommen von mehr als 100.000 Euro herangezogen. Gesundheitsministerin Warken hat dagegen in ihrem Reformkonzept angekündigt, die Regelung zu überprüfen.
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3: In der Wetterredaktion ist Luisa Walpert. Deutschland erlebt zum Wochenbeginn einen Wechsel aus Wolken, Sonne und einzelnen Schauern. Im Norden und in der Mitte ziehen zeitweise dichte Wolken durch, während es im Süden länger freundlich bleibt. Die Temperaturen steigen auf 16 bis 25 und örtlich auf bis zu 29 Grad. Der Wind weht schwach bis mäßig und kann im Norden und Osten zeitweise stark böig auffrischen. In der Nacht zieht in einigen Regionen Bewölkung auf und vereinzelt setzt etwas Regen ein. Die Tiefstwerte liegen zwischen 6 und 12 Grad. Morgen wechseln sich Wolken und sonnige Abschnitte ab. Dazu kommen gebietsweise Schauer und einzelne Gewitter. Die Temperaturen erreichen 18 bis 29 Grad und bleiben damit deutlich unterschiedlich, je nach Region. Der weitere Ausblick zeigt einen wechselhaften Verlauf mit Sonne, Wolken und wiederkehrenden Niederschlägen, bei zum Teil aber auch hochsommerlichen Temperaturen.

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1: Mit Michael Miem. Ein Erdbeben der Stärke 5,1 hat den Südwesten der griechischen Halbinsel Peloponnes erschüttert. Das Epizentrum lag vor der Küste unter dem Meeresboden. Nach ersten Angaben der Behörden wurden bislang keine Schäden gemeldet. Berichten zufolge wurde das Beben auch auf Teilen der Insel Kreta wahrgenommen. Die Lage wird von den Behörden weiter beobachtet. US-Präsident Trump hat eine Einigung auf ein Rahmenabkommen zur Beendigung des Kriegs mit dem Iran verkündet. Nach Angaben aus Washington und Teheran soll die Vereinbarung die Kämpfe beenden, die Straße von Hormuz wieder für die Schifffahrt öffnen und eine mehrwöchige Phase weiterer Verhandlungen einleiten. Auffällt dazu auch der Journalist Tom Göllner.
2: Details wissen wir noch nicht und der eigentliche Vertrag ja erst am Freitag unterschrieben werden soll. Dennoch läuft es darauf hinaus, dass dort dieser Krieg zu Ende geht oder vielleicht auch schon zu Ende ist. Entscheidend bleibt aber ein Punkt, nämlich die Iraner sagen deutlich, dass auch der Krieg im Libanon beendet sein muss. Das muss wieder eingehegt werden und das ist Trumps Aufgabe und die ist nicht so einfach.
1: Vermittelt wurden die Gespräche unter anderem von Pakistan. Eine formelle Unterzeichnung des Abkommens wird in den kommenden Tagen in der Schweiz erwartet. Zentrale Streitpunkte, darunter das iranische Atomprogramm, sollen anschließend weiterverhandelt werden. In Norwegen wird das Urteil gegen Marius Borg-Hoiby erwartet. Der Sohn von Kronprinzessin Mette-Marit stand wegen schwerer Vorwürfe vor Gericht, darunter Vergewaltigung, Gewaltdelikte und Drogendelikte. Im Fall einer Verurteilung droht ihm eine mehrjährige Haftstrafe. Der Prozess hat in Norwegen große Aufmerksamkeit erregt und gilt als einer der meistbeachteten Gerichtsfälle der vergangenen Jahre. In der schwarz-roten Koalition zeichnet sich Streit über die geplante Pflegereform ab. Die Pflegebeauftragte der Bundesregierung, Staffler, lehnt es ab, die bisherige Einkommensgrenze für die Beteiligung von Kindern an Pflegekosten zu streichen. Derzeit werden Angehörige erst ab einem Jahreseinkommen von mehr als 100.000 Euro herangezogen. Gesundheitsministerin Warken hat dagegen in ihrem Reformkonzept angekündigt, die Regelung zu überprüfen.
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3: In der Wetterredaktion ist Luisa Walpert. Deutschland erlebt zum Wochenbeginn einen Wechsel aus Wolken, Sonne und einzelnen Schauern. Im Norden und in der Mitte ziehen zeitweise dichte Wolken durch, während es im Süden länger freundlich bleibt. Die Temperaturen steigen auf 16 bis 25 und örtlich auf bis zu 29 Grad. Der Wind weht schwach bis mäßig und kann im Norden und Osten zeitweise stark böig auffrischen. In der Nacht zieht in einigen Regionen Bewölkung auf und vereinzelt setzt etwas Regen ein. Die Tiefstwerte liegen zwischen 6 und 12 Grad. Morgen wechseln sich Wolken und sonnige Abschnitte ab. Dazu kommen gebietsweise Schauer und einzelne Gewitter. Die Temperaturen erreichen 18 bis 29 Grad und bleiben damit deutlich unterschiedlich, je nach Region. Der weitere Ausblick zeigt einen wechselhaften Verlauf mit Sonne, Wolken und wiederkehrenden Niederschlägen, bei zum Teil aber auch hochsommerlichen Temperaturen.

0: 90210, Sibylle Becker. Hallo Achim, dein Thema. Aha. Autos, schön, schön. Ich bin auch Autoliebhaber. Och, ich hab so eine kleine Ente. Weiß schon, quack, quack. Aber nein, Achim, ich finde das völlig normal, dass man sein Auto lieb hat. Wann hat denn deiner Geburtstag? Heute! Ja, herzlichen Glückwunsch! Und was hast du ihm geschenkt? Och, das ist aber süß, einen neuen Luftfilter. Mein Entlein hat er auch gerade. Also zuerst hat es bunte Zimtkerzen bekommen und dann noch einen selbstgestrickten Haubenwärmer für die kalte Jahreszeit. Ja, warum denn nicht? Organisieren wir doch ein Treffen für die beiden im Park. Wir geben 2 Liter Getriebeöl aus und beobachten, wie sie turteln. Ja, fein, Achim. Ich hoffe nur, du hast deinen Opel aufgeklärt, ne? Tschüss. Ja, so ist das. Auch der größte Schwachkopf wird in meiner Sendung bedient. Ich hatte schon mal einen, der führte sein Elektroquirlgassi. In diesem Sinne, tschüss, bis zum nächsten Mal. Eure Sibylle Becker.
1: L'Allemagne, 3 points.

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1: Ich bin Michael Miem. Nach der Einigung zwischen den USA und dem Iran wächst die Hoffnung auf eine Entspannung der wirtschaftlichen Lage. Experten erwarten, dass sich die Versorgung mit Rohöl, Flüssiggas und Düngemitteln aus der Golfregion wieder stabilisieren könnte. Sinkende Energiepreise würden Unternehmen und Verbraucher entlasten und könnten der Konjunktur neuen Schwung verleihen. US-Präsident Trump hat eine Einigung auf ein Rahmenabkommen zur Beendigung des Kriegs mit dem Iran verkündet. Nach Angaben aus Washington und Teheran soll die Vereinbarung die Kämpfe beenden, die Straße von Hormuz wieder für die Schifffahrt öffnen und eine mehrwöchige Phase weiterer Verhandlungen einleiten. Auffällt dazu auch der Journalist Tom Göllner.
2: Details wissen wir noch nicht und der eigentliche Vertrag ja erst am Freitag unterschrieben werden soll. Dennoch läuft es darauf hinaus, dass dort dieser Krieg zu Ende geht oder vielleicht auch schon zu Ende ist. Entscheidend bleibt aber ein Punkt, nämlich die Iraner sagen deutlich, dass auch der Krieg im Libanon beendet sein muss. Das muss wieder eingehegt werden und das ist Trumps Aufgabe und die ist nicht so einfach.
1: Vermittelt wurden die Gespräche unter anderem von Pakistan. Eine formelle Unterzeichnung des Abkommens wird in den kommenden Tagen in der Schweiz erwartet. Zentrale Streitpunkte, darunter das iranische Atomprogramm, sollen anschließend weiterverhandelt werden. In Norwegen wird das Urteil gegen Marius Borg-Høiby erwartet. Der Sohn von Kronprinzessin Mette-Marit stand wegen schwerer Vorwürfe vor Gericht, darunter Vergewaltigung, Gewaltdelikte und Drogendelikte. Im Fall einer Verurteilung droht ihm eine mehrjährige Haftstrafe. Der Prozess hat in Norwegen große Aufmerksamkeit erregt und gilt als einer der meistbeachteten Gerichtsfälle der vergangenen Jahre. In der schwarz-roten Koalition zeichnet sich Streit über die geplante Pflegereform ab. Die Pflegebeauftragte der Bundesregierung, Staffler, lehnt es ab, die bisherige Einkommensgrenze für die Beteiligung von Kindern an Pflegekosten zu streichen. Derzeit werden Angehörige erst ab einem Jahreseinkommen von mehr als 100.000 Euro herangezogen. Gesundheitsministerin Warken hat dagegen in ihrem Reformkonzept angekündigt, die Regelung zu überprüfen. Ein Erdbeben der Stärke 5,1 hat den Südwesten der griechischen Halbinsel Peloponnes erschüttert. Das Epizentrum lag vor der Küste unter dem Meeresboden. Nach ersten Angaben der Behörden wurden bislang keine Schäden gemeldet. Berichten zufolge wurde das Beben auch auf Teilen der Insel Kreta wahrgenommen. Die Lage wird von den Behörden weiter beobachtet.
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3: In der Wetterredaktion ist Luisa Walpert. Deutschland erlebt zum Wochenbeginn einen Wechsel aus Wolken, Sonne und einzelnen Schauern. Im Norden und in der Mitte ziehen zeitweise dichte Wolken durch, während es im Süden länger freundlich bleibt. Die Temperaturen steigen auf 16 bis 25 und örtlich auf bis zu 29 Grad. Der Wind weht schwach bis mäßig und kann im Norden und Osten zeitweise stark böig auffrischen. In der Nacht zieht in einigen Regionen Bewölkung auf und vereinzelt setzt etwas Regen ein. Die Tiefstwerte liegen zwischen 6 und 12 Grad. Morgen wechseln sich Wolken und sonnige Abschnitte ab. Dazu kommen gebietsweise Schauer und einzelne Gewitter. Die Temperaturen erreichen 18 bis 29 Grad und bleiben damit deutlich unterschiedlich, je nach Region. Der weitere Ausblick zeigt einen wechselhaften Verlauf mit Sonne, Wolken und wiederkehrenden Niederschlägen, bei zum Teil aber auch hochsommerlichen Temperaturen.

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1: Ich bin Michael Miem. Nach der Einigung zwischen den USA und dem Iran wächst die Hoffnung auf eine Entspannung der wirtschaftlichen Lage. Experten erwarten, dass sich die Versorgung mit Rohöl, Flüssiggas und Düngemitteln aus der Golfregion wieder stabilisieren könnte. Sinkende Energiepreise würden Unternehmen und Verbraucher entlasten und könnten der Konjunktur neuen Schwung verleihen. US-Präsident Trump hat eine Einigung auf ein Rahmenabkommen zur Beendigung des Kriegs mit dem Iran verkündet. Nach Angaben aus Washington und Teheran soll die Vereinbarung die Kämpfe beenden, die Straße von Hormuz wieder für die Schifffahrt öffnen und eine mehrwöchige Phase weiterer Verhandlungen einleiten. Auffällt dazu auch der Journalist Tom Göllner.
2: Details wissen wir noch nicht und der eigentliche Vertrag ja erst am Freitag unterschrieben werden soll. Dennoch läuft es darauf hinaus, dass dort dieser Krieg zu Ende geht oder vielleicht auch schon zu Ende ist. Entscheidend bleibt aber ein Punkt, nämlich die Iraner sagen deutlich, dass auch der Krieg im Libanon beendet sein muss. Das muss wieder eingehegt werden und das ist Trumps Aufgabe und die ist nicht so einfach.
1: Vermittelt wurden die Gespräche unter anderem von Pakistan. Eine formelle Unterzeichnung des Abkommens wird in den kommenden Tagen in der Schweiz erwartet. Zentrale Streitpunkte, darunter das iranische Atomprogramm, sollen anschließend weiterverhandelt werden. In Norwegen wird das Urteil gegen Marius Borg-Høiby erwartet. Der Sohn von Kronprinzessin Mette Marit stand wegen schwerer Vorwürfe vor Gericht, darunter Vergewaltigung, Gewaltdelikte und Drogendelikte. Im Fall einer Verurteilung droht ihm eine mehrjährige Haftstrafe. Der Prozess hat in Norwegen große Aufmerksamkeit erregt und gilt als einer der meistbeachteten Gerichtsfälle der vergangenen Jahre. In der schwarz-roten Koalition zeichnet sich Streit über die geplante Pflegereform ab. Die Pflegebeauftragte der Bundesregierung, Staffler, lehnt es ab, die bisherige Einkommensgrenze für die Beteiligung von Kindern an Pflegekosten zu streichen. Derzeit werden Angehörige erst ab einem Jahreseinkommen von mehr als 100.000 Euro herangezogen. Gesundheitsministerin Warken hat dagegen in ihrem Reformkonzept angekündigt, die Regelung zu überprüfen. Ein Erdbeben der Stärke 5,1 hat den Südwesten der griechischen Halbinsel Peloponnes erschüttert. Das Epizentrum lag vor der Küste unter dem Meeresboden. Nach ersten Angaben der Behörden wurden bislang keine Schäden gemeldet. Berichten zufolge wurde das Beben auch auf Teilen der Insel Kreta wahrgenommen. Die Lage wird von den Behörden weiter beobachtet.
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3: In der Wetterredaktion ist Luisa Walpert. Deutschland erlebt zum Wochenbeginn einen Wechsel aus Wolken, Sonne und einzelnen Schauern. Im Norden und in der Mitte ziehen zeitweise dichte Wolken durch, während es im Süden länger freundlich bleibt. Die Temperaturen steigen auf 16 bis 25 und örtlich auf bis zu 29 Grad. Der Wind weht schwach bis mäßig und kann im Norden und Osten zeitweise stark böig auffrischen. In der Nacht zieht in einigen Regionen Bewölkung auf und vereinzelt setzt etwas Regen ein. Die Tiefstwerte liegen zwischen 6 und 12 Grad. Morgen wechseln sich Wolken und sonnige Abschnitte ab. Dazu kommen gebietsweise Schauer und einzelne Gewitter. Die Temperaturen erreichen 18 bis 29 Grad und bleiben damit deutlich unterschiedlich, je nach Region. Der weitere Ausblick zeigt einen wechselhaften Verlauf mit Sonne, Wolken und wiederkehrenden Niederschlägen, bei zum Teil aber auch hochsommerlichen Temperaturen.

90210, Sibylle Becker. Hallo Theodor, wo liegt dein Problem? Stagnation? Oh. Verstehe ich dich da so recht? Du verkaufst Büroklammern, doch der Umsatz will nicht mehr steigen. Ja, aber das ist völlig normal. Die Leute können einfach nicht mehr zuklammern. Was du brauchst, ist eine Erweiterung des Gebrauchsnutzen. Ja, die Kunden müssen die Büroklammern in einer neuen Nutzerdefinition sehen. Ich denke da an Zahnstocherersatz. Genau, was kann man noch alles damit machen? Pfeifen reinigen, Fingernägel sauber machen, Knöpfe festzurren, Eier anpixen. Das ist der Weg, sollst sehen. So schnell kannst du deine Klammern gar nicht nachbiegen. Ach, nichts zu danken, Theodor. Tschüss. Tja, meine Lieben, wenn ihr auch an diesem Thema Interesse habt, empfehle ich euch das Buch Multifunktionale Absatzchancen eindimensionaler Produktgruppen im Wandel der Zeit. Das war's unter 90210. Bis zum nächsten Mal. Eure Sibylle Becker.

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1: Ich bin Michael Miem. Nach der Einigung zwischen den USA und dem Iran wächst die Hoffnung auf eine Entspannung der wirtschaftlichen Lage. Experten erwarten, dass sich die Versorgung mit Rohöl, Flüssiggas und Düngemitteln aus der Golfregion wieder stabilisieren könnte. Sinkende Energiepreise würden Unternehmen und Verbraucher entlasten und könnten der Konjunktur neuen Schwung verleihen. US-Präsident Trump hat eine Einigung auf ein Rahmenabkommen zur Beendigung des Kriegs mit dem Iran verkündet. Nach Angaben aus Washington und Teheran soll die Vereinbarung die Kämpfe beenden, die Straße von Hormuz wieder für die Schifffahrt öffnen und eine mehrwöchige Phase weiterer Verhandlungen einleiten. Auffällt dazu auch der Journalist Tom Göllner.
2: Details wissen wir noch nicht und der eigentliche Vertrag ja erst am Freitag unterschrieben werden soll. Dennoch läuft es darauf hinaus, dass dort dieser Krieg zu Ende geht oder vielleicht auch schon zu Ende ist. Entscheidend bleibt aber ein Punkt, nämlich die Iraner sagen deutlich, dass auch der Krieg im Libanon beendet sein muss. Das muss wieder eingehegt werden und das ist Trumps Aufgabe und die ist nicht so einfach.
1: Vermittelt wurden die Gespräche unter anderem von Pakistan. Eine formelle Unterzeichnung des Abkommens wird in den kommenden Tagen in der Schweiz erwartet. Zentrale Streitpunkte, darunter das iranische Atomprogramm, sollen anschließend weiterverhandelt werden. In Norwegen wird das Urteil gegen Marius Borg-Hoiby erwartet. Der Sohn von Kronprinzessin Mette-Marit stand wegen schwerer Vorwürfe vor Gericht, darunter Vergewaltigung, Gewaltdelikte und Drogendelikte. Im Fall einer Verurteilung droht ihm eine mehrjährige Haftstrafe. Der Prozess hat in Norwegen große Aufmerksamkeit erregt und gilt als einer der meistbeachteten Gerichtsfälle der vergangenen Jahre. In der schwarz-roten Koalition zeichnet sich Streit über die geplante Pflegereform ab. Die Pflegebeauftragte der Bundesregierung, Staffler, lehnt es ab, die bisherige Einkommensgrenze für die Beteiligung von Kindern an Pflegekosten zu streichen. Derzeit werden Angehörige erst ab einem Jahreseinkommen von mehr als 100.000 Euro herangezogen. Gesundheitsministerin Warken hat dagegen in ihrem Reformkonzept angekündigt, die Regelung zu überprüfen. Ein Erdbeben der Stärke 5,1 hat den Südwesten der griechischen Halbinsel Peloponnes erschüttert. Das Epizentrum lag vor der Küste unter dem Meeresboden. Nach ersten Angaben der Behörden wurden bislang keine Schäden gemeldet. Berichten zufolge wurde das Beben auch auf Teilen der Insel Kreta wahrgenommen. Die Lage wird von den Behörden weiter beobachtet.
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3: In der Wetterredaktion ist Luisa Walpert. Deutschland erlebt zum Wochenbeginn einen Wechsel aus Wolken, Sonne und einzelnen Schauern. Im Norden und in der Mitte ziehen zeitweise dichte Wolken durch, während es im Süden länger freundlich bleibt. Die Temperaturen steigen auf 16 bis 25 und örtlich auf bis zu 29 Grad. Der Wind weht schwach bis mäßig und kann im Norden und Osten zeitweise stark böig auffrischen. In der Nacht zieht in einigen Regionen Bewölkung auf und vereinzelt setzt etwas Regen ein. Die Tiefstwerte liegen zwischen 6 und 12 Grad. Morgen wechseln sich Wolken und sonnige Abschnitte ab. Dazu kommen gebietsweise Schauer und einzelne Gewitter. Die Temperaturen erreichen 18 bis 29 Grad und bleiben damit deutlich unterschiedlich, je nach Region. Der weitere Ausblick zeigt einen wechselhaften Verlauf mit Sonne, Wolken und wiederkehrenden Niederschlägen, bei zum Teil aber auch hochsommerlichen Temperaturen.

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1: Ich bin Michael Miem. Nach der Einigung zwischen den USA und dem Iran wächst die Hoffnung auf eine Entspannung der wirtschaftlichen Lage. Experten erwarten, dass sich die Versorgung mit Rohöl, Flüssiggas und Düngemitteln aus der Golfregion wieder stabilisieren könnte. Sinkende Energiepreise würden Unternehmen und Verbraucher entlasten und könnten der Konjunktur neuen Schwung verleihen. US-Präsident Trump hat eine Einigung auf ein Rahmenabkommen zur Beendigung des Kriegs mit dem Iran verkündet. Nach Angaben aus Washington und Teheran soll die Vereinbarung die Kämpfe beenden, die Straße von Hormuz wieder für die Schifffahrt öffnen und eine mehrwöchige Phase weiterer Verhandlungen einleiten. Auffällt dazu auch der Journalist Tom Göllner.
2: Details wissen wir noch nicht und der eigentliche Vertrag ja erst am Freitag unterschrieben werden soll. Dennoch läuft es darauf hinaus, dass dort dieser Krieg zu Ende geht oder vielleicht auch schon zu Ende ist. Entscheidend bleibt aber ein Punkt, nämlich die Iraner sagen deutlich, dass auch der Krieg im Libanon beendet sein muss. Das muss wieder eingehegt werden und das ist Trumps Aufgabe und die ist nicht so einfach.
1: Vermittelt wurden die Gespräche unter anderem von Pakistan. Eine formelle Unterzeichnung des Abkommens wird in den kommenden Tagen in der Schweiz erwartet. Zentrale Streitpunkte, darunter das iranische Atomprogramm, sollen anschließend weiterverhandelt werden. In Norwegen wird das Urteil gegen Marius Borg-Høiby erwartet. Der Sohn von Kronprinzessin Mette-Marit stand wegen schwerer Vorwürfe vor Gericht, darunter Vergewaltigung, Gewaltdelikte und Drogendelikte. Im Fall einer Verurteilung droht ihm eine mehrjährige Haftstrafe. Der Prozess hat in Norwegen große Aufmerksamkeit erregt und gilt als einer der meistbeachteten Gerichtsfälle der vergangenen Jahre. In der schwarz-roten Koalition zeichnet sich Streit über die geplante Pflegereform ab. Die Pflegebeauftragte der Bundesregierung, Staffler, lehnt es ab, die bisherige Einkommensgrenze für die Beteiligung von Kindern an Pflegekosten zu streichen. Derzeit werden Angehörige erst ab einem Jahreseinkommen von mehr als 100.000 Euro herangezogen. Gesundheitsministerin Warken hat dagegen in ihrem Reformkonzept angekündigt, die Regelung zu überprüfen. Ein Erdbeben der Stärke 5,1 hat den Südwesten der griechischen Halbinsel Peloponnes erschüttert. Das Epizentrum lag vor der Küste unter dem Meeresboden. Nach ersten Angaben der Behörden wurden bislang keine Schäden gemeldet. Berichten zufolge wurde das Beben auch auf Teilen der Insel Kreta wahrgenommen. Die Lage wird von den Behörden weiter beobachtet.
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3: In der Wetterredaktion ist Luisa Walpert. Deutschland erlebt zum Wochenbeginn einen Wechsel aus Wolken, Sonne und einzelnen Schauern. Im Norden und in der Mitte ziehen zeitweise dichte Wolken durch, während es im Süden länger freundlich bleibt. Die Temperaturen steigen auf 16 bis 25 und örtlich auf bis zu 29 Grad. Der Wind weht schwach bis mäßig und kann im Norden und Osten zeitweise stark böig auffrischen. In der Nacht zieht in einigen Regionen Bewölkung auf und vereinzelt setzt etwas Regen ein. Die Tiefstwerte liegen zwischen 6 und 12 Grad. Morgen wechseln sich Wolken und sonnige Abschnitte ab. Dazu kommen gebietsweise Schauer und einzelne Gewitter. Die Temperaturen erreichen 18 bis 29 Grad und bleiben damit deutlich unterschiedlich, je nach Region. Der weitere Ausblick zeigt einen wechselhaften Verlauf mit Sonne, Wolken und wiederkehrenden Niederschlägen, bei zum Teil aber auch hochsommerlichen Temperaturen.

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1: Der Blick auf die wichtigsten Meldungen des Tages mit Michael Miem. Vor dem Hintergrund der Einigung auf ein Rahmenabkommen zur Beendigung des Irankriegs hat der G7-Gipfel im französischen Evian begonnen. An dem dreitägigen Treffen werden unter anderem US-Präsident Trump und Bundeskanzler Merz teilnehmen. Neben der Lage im Nahen Osten dürften die weltwirtschaftlichen Folgen des Konflikts, Energiepreise, Sicherheitspolitik und die Unterstützung der Ukraine wichtige Themen sein. Beobachter sehen vor allem die Haltung der USA als entscheidend für mögliche gemeinsame Beschlüsse der führenden westlichen Industrienationen. Nach der Einigung zwischen den USA und dem Iran wächst die Hoffnung auf eine Entspannung der wirtschaftlichen Lage. Experten erwarten, dass sich die Versorgung mit Rohöl, Flüssiggas und Düngemitteln aus der Golfregion wieder stabilisieren könnte. Sinkende Energiepreise würden Unternehmen und Verbraucher entlasten und könnten der Konjunktur neuen Schwung verleihen. Auffällt dazu auch der Journalist Tom Göllner.
2: Details wissen wir noch nicht und der eigentliche Vertrag ja erst am Freitag unterschrieben werden soll. Dennoch läuft es darauf hinaus, dass dort dieser Krieg zu Ende geht oder vielleicht auch schon zu Ende ist. Entscheidend bleibt aber ein Punkt, nämlich die Iraner sagen deutlich, dass auch der Krieg im Libanon beendet sein muss. Das muss wieder eingehegt werden und das ist Trumps Aufgabe und die ist nicht so einfach.
1: Vermittelt wurden die Gespräche unter anderem von Pakistan. Eine formelle Unterzeichnung des Abkommens wird in den kommenden Tagen in der Schweiz erwartet. Zentrale Streitpunkte, darunter das iranische Atomprogramm, sollen anschließend weiterverhandelt werden. In der schwarz-roten Koalition zeichnet sich Streit über die geplante Pflegereform ab. Die Pflegebeauftragte der Bundesregierung, Staffler, lehnt es ab, die bisherige Einkommensgrenze für die Beteiligung von Kindern an Pflegekosten zu streichen. Derzeit werden Angehörige erst ab einem Jahreseinkommen von mehr als 100.000 Euro herangezogen. Gesundheitsministerin Warken hat dagegen in ihrem Reformkonzept angekündigt, die Regelung zu überprüfen. Ein Erdbeben der Stärke 5,1 hat den Südwesten der griechischen Halbinsel Peloponnes erschüttert. Das Epizentrum lag vor der Küste unter dem Meeresboden. Nach ersten Angaben der Behörden wurden bislang keine Schäden gemeldet. Berichten zufolge wurde das Beben auch auf Teilen der Insel Kreta wahrgenommen. Die Lage wird von den Behörden weiter beobachtet.
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3: In der Wetterredaktion ist Luisa Walpert. Deutschland erlebt zum Wochenbeginn einen Wechsel aus Wolken, Sonne und einzelnen Schauern. Im Norden und in der Mitte ziehen zeitweise dichte Wolken durch, während es im Süden länger freundlich bleibt. Die Temperaturen steigen auf 16 bis 25 und örtlich auf bis zu 29 Grad. Der Wind weht schwach bis mäßig und kann im Norden und Osten zeitweise stark böig auffrischen. In der Nacht zieht in einigen Regionen Bewölkung auf und vereinzelt setzt etwas Regen ein. Die Tiefstwerte liegen zwischen 6 und 12 Grad. Morgen wechseln sich Wolken und sonnige Abschnitte ab. Dazu kommen gebietsweise Schauer und einzelne Gewitter. Die Temperaturen erreichen 18 bis 29 Grad und bleiben damit deutlich unterschiedlich, je nach Region. Der weitere Ausblick zeigt einen wechselhaften Verlauf mit Sonne, Wolken und wiederkehrenden Niederschlägen, bei zum Teil aber auch hochsommerlichen Temperaturen.

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1: Der Blick auf die wichtigsten Meldungen des Tages mit Michael Miem. Vor dem Hintergrund der Einigung auf ein Rahmenabkommen zur Beendigung des Iran-Kriegs hat der G7-Gipfel im französischen Evian begonnen. An dem dreitägigen Treffen werden unter anderem US-Präsident Trump und Bundeskanzler Merz teilnehmen. Neben der Lage im Nahen Osten dürften die weltwirtschaftlichen Folgen des Konflikts, Energiepreise, Sicherheitspolitik und die Unterstützung der Ukraine wichtige Themen sein. Beobachter sehen vor allem die Haltung der USA als entscheidend für mögliche gemeinsame Beschlüsse der führenden westlichen Industrienationen. Nach der Einigung zwischen den USA und dem Iran wächst die Hoffnung auf eine Entspannung der wirtschaftlichen Lage. Experten erwarten, dass sich die Versorgung mit Rohöl, Flüssiggas und Düngemitteln aus der Golfregion wieder stabilisieren könnte. Sinkende Energiepreise würden Unternehmen und Verbraucher entlasten und könnten der Konjunktur neuen Schwung verleihen. Auf Welt dazu auch der Journalist Tom Göllner.
2: Details wissen wir noch nicht und der eigentliche Vertrag ja erst am Freitag unterschrieben werden soll. Dennoch läuft es darauf hinaus, dass dort dieser Krieg zu Ende geht oder vielleicht auch schon zu Ende ist. Entscheidend bleibt aber ein Punkt, nämlich die Iraner sagen deutlich, dass auch der Krieg im Libanon beendet sein muss. Das muss wieder eingehegt werden und das ist Trumps Aufgabe und die ist nicht so einfach.
1: Vermittelt wurden die Gespräche unter anderem von Pakistan. Eine formelle Unterzeichnung des Abkommens wird in den kommenden Tagen in der Schweiz erwartet. Zentrale Streitpunkte, darunter das iranische Atomprogramm, sollen anschließend weiterverhandelt werden. In der schwarz-roten Koalition zeichnet sich Streit über die geplante Pflegereform ab. Die Pflegebeauftragte der Bundesregierung, Staffler, lehnt es ab, die bisherige Einkommensgrenze für die Beteiligung von Kindern an Pflegekosten zu streichen. Derzeit werden Angehörige erst ab einem Jahreseinkommen von mehr als 100.000 Euro herangezogen. Gesundheitsministerin Warken hat dagegen in ihrem Reformkonzept angekündigt, die Regelung zu überprüfen. Ein Erdbeben der Stärke 5,1 hat den Südwesten der griechischen Halbinsel Peloponnes erschüttert. Das Epizentrum lag vor der Küste unter dem Meeresboden. Nach ersten Angaben der Behörden wurden bislang keine Schäden gemeldet. Berichten zufolge wurde das Beben auch auf Teilen der Insel Kreta wahrgenommen. Die Lage wird von den Behörden weiter beobachtet.
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3: In der Wetterredaktion ist Luisa Walpert. Deutschland erlebt zum Wochenbeginn einen Wechsel aus Wolken, Sonne und einzelnen Schauern. Im Norden und in der Mitte ziehen zeitweise dichte Wolken durch, während es im Süden länger freundlich bleibt. Die Temperaturen steigen auf 16 bis 25 und örtlich auf bis zu 29 Grad. Der Wind weht schwach bis mäßig und kann im Norden und Osten zeitweise stark böig auffrischen. In der Nacht zieht in einigen Regionen Bewölkung auf und vereinzelt setzt etwas Regen ein. Die Tiefstwerte liegen zwischen 6 und 12 Grad. Morgen wechseln sich Wolken und sonnige Abschnitte ab. Dazu kommen gebietsweise Schauer und einzelne Gewitter. Die Temperaturen erreichen 18 bis 29 Grad und bleiben damit deutlich unterschiedlich, je nach Region. Der weitere Ausblick zeigt einen wechselhaften Verlauf mit Sonne, Wolken und wiederkehrenden Niederschlägen, bei zum Teil aber auch hochsommerlichen Temperaturen.

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1: Der Blick auf die wichtigsten Meldungen des Tages mit Michael Miem. Vor dem Hintergrund der Einigung auf ein Rahmenabkommen zur Beendigung des Iran-Kriegs hat der G7-Gipfel im französischen Evian begonnen. An dem dreitägigen Treffen werden unter anderem US-Präsident Trump und Bundeskanzler Merz teilnehmen. Neben der Lage im Nahen Osten dürften die weltwirtschaftlichen Folgen des Konflikts, Energiepreise, Sicherheitspolitik und die Unterstützung der Ukraine wichtige Themen sein. Beobachter sehen vor allem die Haltung der USA als entscheidend für mögliche gemeinsame Beschlüsse der führenden westlichen Industrienationen. Nach der Einigung zwischen den USA und dem Iran wächst die Hoffnung auf eine Entspannung der wirtschaftlichen Lage. Experten erwarten, dass sich die Versorgung mit Rohöl, Flüssiggas und Düngemitteln aus der Golfregion wieder stabilisieren könnte. Sinkende Energiepreise würden Unternehmen und Verbraucher entlasten und könnten der Konjunktur neuen Schwung verleihen. Auffällt dazu auch der Journalist Tom Göllner.
2: Details wissen wir noch nicht und der eigentliche Vertrag ja erst am Freitag unterschrieben werden soll. Dennoch läuft es darauf hinaus, dass dort dieser Krieg zu Ende geht oder vielleicht auch schon zu Ende ist. Entscheidend bleibt aber ein Punkt, nämlich die Iraner sagen deutlich, dass auch der Krieg im Libanon beendet sein muss. Das muss wieder eingehegt werden und das ist Trumps Aufgabe und die ist nicht so einfach.
1: Vermittelt wurden die Gespräche unter anderem von Pakistan. Eine formelle Unterzeichnung des Abkommens wird in den kommenden Tagen in der Schweiz erwartet. Zentrale Streitpunkte, darunter das iranische Atomprogramm, sollen anschließend weiterverhandelt werden. In der schwarz-roten Koalition zeichnet sich Streit über die geplante Pflegereform ab. Die Pflegebeauftragte der Bundesregierung, Staffler, lehnt es ab, die bisherige Einkommensgrenze für die Beteiligung von Kindern an Pflegekosten zu streichen. Derzeit werden Angehörige erst ab einem Jahreseinkommen von mehr als 100.000 Euro herangezogen. Gesundheitsministerin Warken hat dagegen in ihrem Reformkonzept angekündigt, die Regelung zu überprüfen. Ein Erdbeben der Stärke 5,1 hat den Südwesten der griechischen Halbinsel Peloponnes erschüttert. Das Epizentrum lag vor der Küste unter dem Meeresboden. Nach ersten Angaben der Behörden wurden bislang keine Schäden gemeldet. Berichten zufolge wurde das Beben auch auf Teilen der Insel Kreta wahrgenommen. Die Lage wird von den Behörden weiter beobachtet.
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3: In der Wetterredaktion ist Luisa Walpert. Deutschland erlebt zum Wochenbeginn einen Wechsel aus Wolken, Sonne und einzelnen Schauern. Im Norden und in der Mitte ziehen zeitweise dichte Wolken durch, während es im Süden länger freundlich bleibt. Die Temperaturen steigen auf 16 bis 25 und örtlich auf bis zu 29 Grad. Der Wind weht schwach bis mäßig und kann im Norden und Osten zeitweise stark böig auffrischen. In der Nacht zieht in einigen Regionen Bewölkung auf und vereinzelt setzt etwas Regen ein. Die Tiefstwerte liegen zwischen 6 und 12 Grad. Morgen wechseln sich Wolken und sonnige Abschnitte ab. Dazu kommen gebietsweise Schauer und einzelne Gewitter. Die Temperaturen erreichen 18 bis 29 Grad und bleiben damit deutlich unterschiedlich, je nach Region. Der weitere Ausblick zeigt einen wechselhaften Verlauf mit Sonne, Wolken und wiederkehrenden Niederschlägen, bei zum Teil aber auch hochsommerlichen Temperaturen.

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1: Der Blick auf die wichtigsten Meldungen des Tages mit Michael Miem. Vor dem Hintergrund der Einigung auf ein Rahmenabkommen zur Beendigung des Irankriegs hat der G7-Gipfel im französischen Evian begonnen. An dem dreitägigen Treffen werden unter anderem US-Präsident Trump und Bundeskanzler Merz teilnehmen. Neben der Lage im Nahen Osten dürften die weltwirtschaftlichen Folgen des Konflikts, Energiepreise, Sicherheitspolitik und die Unterstützung der Ukraine wichtige Themen sein. Beobachter sehen vor allem die Haltung der USA als entscheidend für mögliche gemeinsame Beschlüsse der führenden westlichen Industrienationen. Nach der Einigung zwischen den USA und dem Iran wächst die Hoffnung auf eine Entspannung der wirtschaftlichen Lage. Experten erwarten, dass sich die Versorgung mit Rohöl, Flüssiggas und Düngemitteln aus der Golfregion wieder stabilisieren könnte. Sinkende Energiepreise würden Unternehmen und Verbraucher entlasten und könnten der Konjunktur neuen Schwung verleihen. Auffällt dazu auch der Journalist Tom Göllner.
2: Details wissen wir noch nicht und der eigentliche Vertrag ja erst am Freitag unterschrieben werden soll. Dennoch läuft es darauf hinaus, dass dort dieser Krieg zu Ende geht oder vielleicht auch schon zu Ende ist. Entscheidend bleibt aber ein Punkt, nämlich die Iraner sagen deutlich, dass auch der Krieg im Libanon beendet sein muss. Das muss wieder eingehegt werden und das ist Trumps Aufgabe und die ist nicht so einfach.
1: Vermittelt wurden die Gespräche unter anderem von Pakistan. Eine formelle Unterzeichnung des Abkommens wird in den kommenden Tagen in der Schweiz erwartet. Zentrale Streitpunkte, darunter das iranische Atomprogramm, sollen anschließend weiterverhandelt werden. In der schwarz-roten Koalition zeichnet sich Streit über die geplante Pflegereform ab. Die Pflegebeauftragte der Bundesregierung, Staffler, lehnt es ab, die bisherige Einkommensgrenze für die Beteiligung von Kindern an Pflegekosten zu streichen. Derzeit werden Angehörige erst ab einem Jahreseinkommen von mehr als 100.000 Euro herangezogen. Gesundheitsministerin Warken hat dagegen in ihrem Reformkonzept angekündigt, die Regelung zu überprüfen. Ein Erdbeben der Stärke 5,1 hat den Südwesten der griechischen Halbinsel Peloponnes erschüttert. Das Epizentrum lag vor der Küste unter dem Meeresboden. Nach ersten Angaben der Behörden wurden bislang keine Schäden gemeldet. Berichten zufolge wurde das Beben auch auf Teilen der Insel Kreta wahrgenommen. Die Lage wird von den Behörden weiter beobachtet.
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3: In der Wetterredaktion Julia Kersten. Heute bleibt es stark bewölkt, dazu kommen örtlich kurze Schauer mit vereinzelten Gewittern. In der Südhälfte längerer Sonnenschein und meist trocken. Die Höchstwerte liegen bei 16 bis 22 Grad, am Oberrhein lokal um die 25 Grad. Schwacher bis mäßiger, im Norden und Osten vorübergehend stark böiger Wind aus Nordwest bis West. In der kommenden Nacht ist es im Norden wolkig, aber meist trocken, stellenweise etwas Regen möglich. Die Tiefstwerte liegen bei 12 bis 6 Grad. Die weiteren Aussichten: im Norden wolkig und trocken, im Süden zeitweise heiter, im Tagesverlauf vom Westen leichte Schauer, vereinzelt auch Gewitter. Die Temperaturen steigen und liegen zwischen 20 und 25 Grad, im Süden sogar bis zu 29 Grad. In der Nacht teils gering bewölkt, teils wolkig. Die Schauer und Gewitter ziehen ab, leichter Regen am Morgen, die Temperaturen sinken auf 16 bis 9 Grad.

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1: Mit Michael Miem. Nach einer schweren Explosion in einem Wohnblock in Amsterdam ermittelt die Polizei gegen mehrere Verdächtige. Bei dem Unglück wurden 7 Menschen verletzt, rund 400 Anwohner mussten ihre Wohnung verlassen. Das betroffene Gebäude geriet in Brand und wurde teilweise zerstört. Die Ermittler prüfen, ob kriminelle Aktivitäten mit Sprengstoff die Explosion ausgelöst haben. 3 Personen wurden festgenommen. Fast eine Woche nach dem schweren Erdbeben auf den Philippinen ist die Zahl der Todesopfer auf mindestens 61 gestiegen. Nach Angaben des Katastrophenschutzes werden zudem rund 40 Menschen vermisst, mehr als 1.400 wurden verletzt. Beschädigte Straßen und Brücken erschweren weiterhin die Rettungs- und Hilfsmaßnahmen. Mehrere Dörfer sind immer noch von der Außenwelt abgeschnitten, wodurch die Versorgung der betroffenen Bevölkerung nur eingeschränkt möglich ist. Nach mutmaßlichen Sexualstraftaten an mehreren Mädchen hat die Polizei in Halle 3 Jugendliche vorläufig festgenommen. Insgesamt stehen 4 Tatverdächtige im Alter zwischen 13 und 16 Jahren im Fokus der Ermittlungen. Die Behörden prüfen zudem, ob den Betroffenen möglicherweise Drogen oder K.O.-Tropfen verabreicht wurden. Bundeskanzler Merz hat US-Präsident Trump zu dessen 80. Geburtstag mit einem handgeschriebenen Brief gratuliert. Das Schreiben soll nach Angaben aus Regierungskreisen im Weißen Haus überreicht werden. Zudem plant Merz, Trump beim G7-Gipfel in Frankreich persönlich ein Geschenk zu überreichen. Das Treffen der beiden Politiker ist für die kommende Woche vorgesehen. Die Abgeordneten des Bundestags sollen in diesem Jahr keine Erhöhung ihrer Bezüge erhalten. Um die Erhöhung hatte es wegen der angespannten Wirtschaftslage in Deutschland zuvor eine heftige Debatte mit massiver Kritik gegeben. In mehreren Landtagen steigen die Abgeordnetendiäten dagegen wie vorgesehen weiter an. Dort greifen meist automatisch Anpassungen an die allgemeine Lohnentwicklung, wodurch die Bezüge zum Teil um mehrere hundert Euro wachsen. Fast ein Drittel der Autofahrer in Deutschland verzichtet einer aktuellen Umfrage zufolge inzwischen viel häufiger auf Fahrten mit dem Auto. Grund sind die gestiegenen Kraftstoffpreise infolge des Iran-Kriegs. Besonders junge Menschen greifen demnach verstärkt zu Alternativen. Zudem berichten viele Befragte, dass ihnen nach Abzug fester Ausgaben weniger frei verfügbares Einkommen bleibt. Der Tankrabatt wird bis zum Ende des Monats noch gelten, danach wird er nicht weiter verlängert, wie die Bundesregierung bereits mitteilte.
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2: In der Wetterredaktion Julia Kersten. Die Wetterlage wird sich auch über das Wochenende hin nicht beruhigen. Die Regenjacke findet ihren Platz leider noch nicht im Schrank. Es gibt wieder örtliche Gewitter mit zahlreichen Schauern, nur im Süden bleibt es meist trocken. Die Tageshöchstwerte liegen zwischen 15 und 28 Grad. Zeitweise werden die Gewitter von starken Böen begleitet, an der Küste und in den Bergen kann es stürmisch werden. In der Nacht geht es im Norden und Osten mit Schauern und Gewittern weiter, im Süden bleibt es teils klar und trocken. Die Tiefstwerte liegen zwischen 13 und 8 Grad. Leider gibt es auch am Tag keine Auflockerung. Es bleibt im Norden, Osten und den Alpen wolkig mit einigen Schauern und Gewittern, im Süden sonst trocken und heiter. Die Höchstwerte liegen um die 18 Grad im Norden und bis zu 26 Grad im Süden. Die Vorschau auf den Wochenanfang. Im Norden bleibt es weiterhin wolkig mit weiteren Schauern, im Süden bewölkt und trocken. Die Tiefstwerte liegen bei 14 bis 7 Grad.

0: 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Es ist 1 Uhr. 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
1: Der Blick auf die wichtigsten Meldungen des Tages mit Michael Miem. Vor dem Hintergrund der Einigung auf ein Rahmenabkommen zur Beendigung des Irankriegs hat der G7-Gipfel im französischen Evian begonnen. An dem dreitägigen Treffen werden unter anderem US-Präsident Trump und Bundeskanzler Merz teilnehmen. Neben der Lage im Nahen Osten dürften die weltwirtschaftlichen Folgen des Konflikts, Energiepreise, Sicherheitspolitik und die Unterstützung der Ukraine wichtige Themen sein. Beobachter sehen vor allem die Haltung der USA als entscheidend für mögliche gemeinsame Beschlüsse der führenden westlichen Industrienationen. Nach der Einigung zwischen den USA und dem Iran wächst die Hoffnung auf eine Entspannung der wirtschaftlichen Lage. Experten erwarten, dass sich die Versorgung mit Rohöl, Flüssiggas und Düngemitteln aus der Golfregion wieder stabilisieren könnte. Sinkende Energiepreise würden Unternehmen und Verbraucher entlasten und könnten der Konjunktur neuen Schwung verleihen. Auffällt dazu auch der Journalist Tom Göllner.
2: Details wissen wir noch nicht und der eigentliche Vertrag ja erst am Freitag unterschrieben werden soll. Dennoch läuft es darauf hinaus, dass dort dieser Krieg zu Ende geht oder vielleicht auch schon zu Ende ist. Entscheidend bleibt aber ein Punkt, nämlich die Iraner sagen deutlich, dass auch der Krieg im Libanon beendet sein muss. Das muss wieder eingehegt werden und das ist Trumps Aufgabe und die ist nicht so einfach.
1: Vermittelt wurden die Gespräche unter anderem von Pakistan. Eine formelle Unterzeichnung des Abkommens wird in den kommenden Tagen in der Schweiz erwartet. Zentrale Streitpunkte, darunter das iranische Atomprogramm, sollen anschließend weiterverhandelt werden. In der schwarz-roten Koalition zeichnet sich Streit über die geplante Pflegereform ab. Die Pflegebeauftragte der Bundesregierung, Staffler, lehnt es ab, die bisherige Einkommensgrenze für die Beteiligung von Kindern an Pflegekosten zu streichen. Derzeit werden Angehörige erst ab einem Jahreseinkommen von mehr als 100.000 Euro herangezogen. Gesundheitsministerin Warken hat dagegen in ihrem Reformkonzept angekündigt, die Regelung zu überprüfen. Ein Erdbeben der Stärke 5,1 hat den Südwesten der griechischen Halbinsel Peloponnes erschüttert. Das Epizentrum lag vor der Küste unter dem Meeresboden. Nach ersten Angaben der Behörden wurden bislang keine Schäden gemeldet. Berichten zufolge wurde das Beben auch auf Teilen der Insel Kreta wahrgenommen. Die Lage wird von den Behörden weiter beobachtet.
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3: In der Wetterredaktion Julia Kersten. Heute bleibt es stark bewölkt, dazu kommen örtlich kurze Schauer mit vereinzelten Gewittern. In der Südhälfte längerer Sonnenschein und meist trocken. Die Höchstwerte liegen bei 16 bis 22 Grad, am Oberrhein lokal um die 25 Grad. Schwacher bis mäßiger im Norden und Osten vorübergehend stark böiger Wind aus Nordwest bis West. In der kommenden Nacht ist es im Norden wolkig, aber meist trocken, stellenweise etwas Regen möglich. Die Tiefstwerte liegen bei 12 bis 6 Grad. Die weiteren Aussichten: im Norden wolkig und trocken, im Süden zeitweise heiter, im Tagesverlauf vom Westen leichte Schauer, vereinzelt auch Gewitter. Die Temperaturen steigen und liegen zwischen 20 und 25 Grad, im Süden sogar bis zu 29 Grad. In der Nacht teils gering bewölkt, teils wolkig. Die Schauer und Gewitter ziehen ab, leichter Regen am Morgen, die Temperaturen sinken auf 16 bis 9 Grad.

0: 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Es ist 2 Uhr. 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
1: Der Blick auf die wichtigsten Meldungen des Tages mit Michael Miem. Vor dem Hintergrund der Einigung auf ein Rahmenabkommen zur Beendigung des Iran-Kriegs hat der G7-Gipfel im französischen Evian begonnen. An dem dreitägigen Treffen werden unter anderem US-Präsident Trump und Bundeskanzler Merz teilnehmen. Neben der Lage im Nahen Osten dürften die weltwirtschaftlichen Folgen des Konflikts, Energiepreise, Sicherheitspolitik und die Unterstützung der Ukraine wichtige Themen sein. Beobachter sehen vor allem die Haltung der USA als entscheidend für mögliche gemeinsame Beschlüsse der führenden westlichen Industrienationen. Nach der Einigung zwischen den USA und dem Iran wächst die Hoffnung auf eine Entspannung der wirtschaftlichen Lage. Experten erwarten, dass sich die Versorgung mit Rohöl, Flüssiggas und Düngemitteln aus der Golfregion wieder stabilisieren könnte. Sinkende Energiepreise würden Unternehmen und Verbraucher entlasten und könnten der Konjunktur neuen Schwung verleihen. Auffällt dazu auch der Journalist Tom Göllner.
2: Details wissen wir noch nicht und der eigentliche Vertrag ja erst am Freitag unterschrieben werden soll. Dennoch läuft es darauf hinaus, dass dort dieser Krieg zu Ende geht oder vielleicht auch schon zu Ende ist. Entscheidend bleibt aber ein Punkt, nämlich die Iraner sagen deutlich, dass auch der Krieg im Libanon beendet sein muss. Das muss wieder eingehegt werden und das ist Trumps Aufgabe und die ist nicht so einfach.
1: Vermittelt wurden die Gespräche unter anderem von Pakistan. Eine formelle Unterzeichnung des Abkommens wird in den kommenden Tagen in der Schweiz erwartet. Zentrale Streitpunkte, darunter das iranische Atomprogramm, sollen anschließend weiterverhandelt werden. In der schwarz-roten Koalition zeichnet sich Streit über die geplante Pflegereform ab. Die Pflegebeauftragte der Bundesregierung, Staffler, lehnt es ab, die bisherige Einkommensgrenze für die Beteiligung von Kindern an Pflegekosten zu streichen. Derzeit werden Angehörige erst ab einem Jahreseinkommen von mehr als 100.000 Euro herangezogen. Gesundheitsministerin Warken hat dagegen in ihrem Reformkonzept angekündigt, die Regelung zu überprüfen. Ein Erdbeben der Stärke 5,1 hat den Südwesten der griechischen Halbinsel Peloponnes erschüttert. Das Epizentrum lag vor der Küste unter dem Meeresboden. Nach ersten Angaben der Behörden wurden bislang keine Schäden gemeldet. Berichten zufolge wurde das Beben auch auf Teilen der Insel Kreta wahrgenommen. Die Lage wird von den Behörden weiter beobachtet.
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3: In der Wetterredaktion Julia Kersten. Heute bleibt es stark bewölkt, dazu kommen örtlich kurze Schauer mit vereinzelten Gewittern. In der Südhälfte längerer Sonnenschein und meist trocken. Die Höchstwerte liegen bei 16 bis 22 Grad, am Oberrhein lokal um die 25 Grad. Schwacher bis mäßiger, im Norden und Osten vorübergehend stark böiger Wind aus Nordwest bis West. In der kommenden Nacht ist es im Norden wolkig, aber meist trocken, stellenweise etwas Regen möglich. Die Tiefstwerte liegen bei 12 bis 6 Grad. Die weiteren Aussichten: im Norden wolkig und trocken, im Süden zeitweise heiter, im Tagesverlauf vom Westen leichte Schauer, vereinzelt auch Gewitter. Die Temperaturen steigen und liegen zwischen 20 und 25.